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0: Dein reines Herz und einen Kater, der heißt Ernie. Heute hier beim Call Shop, bei Teaspoon gibt es Prosecco mit Marley.
1: Hallo, willkommen zur 7. Episode Teaspoon mit
2: Linda und Sonja. Heute auch mit Merle.
3: Hallo.
2: Wir haben unsere gute Freundin Merle dazu geholt, die nicht nur ein reines Herz hat, sondern unsere erste echte DJ im Hause ist.
3: Oha, ja. Ja, vielen Dank.
2: Und in diesem Sinne spielen wir den ersten Track Per Adel Futuro.

0: Und damit herzlich willkommen zu unserer ersten Pause in Prosecco mit Merle. Heute trinken wir Prosecco mit Merle.
1: Yay!
0: Und die Merle hat Clips dabei.
1: Ja, diese Break gehört dem Ernie, den wir alle lieben. Ihr werdet ihn bestimmt nie kennenlernen, aber es ist ein Pleasure, wenn man ihn kennt.
2: Ja, Ernie ist schüchtern. Aber genau, ich habe ganz viele Videos mitgebracht und schicke ganz liebe Grüße raus an den Ernie, der jetzt gerade vor seinem Laptop sitzt und die Show laufen hat und sich freut, seine Mama Merle zu hören und Tante Linda und Sonja. Ja, soll ich mal starten? Ja.
0: Bitte.
3: Okay. Ich finde es auch schön, dich zu sehen.
4: Geht's dir gut? Geht gut. Entschuldigung.
3: Das ist ein cooler Uschi.
2: Ach, die Uschi.
4: Ach, die Uschi.
0: Auch Classic Ernie. Die Geschichte geht wohl weiter von Ernie.
5: Oh my God. Baby, are you okay? You look like you've seen some things. Do you need a hug? Or maybe a little tuna? It's okay. I got snacks. And zero emotional stability. Oh my God. Baby, are...
2: Ja, so habe ich Ernie ins Haus geholt.
6: As a cat owner, this is one of the most exciting things to come home to. He's on the ground, resting, but his hands and feet are completely invisible. The sides of him are just rounded edges. It's excellent form. It's wonderful to look at. And I'm proud of him. And there's no pillow underneath him. It's just right on the carpet. So good. Love it. As a cat owner.
0: Love it.
2: Ja. Ich bin auch very proud of Ernie. Genau.
7: Squish that cat. All you need to know is to squish that cat. And you just gently squish them. That's not comfortable for the cat. Or that safe, to be honest with you. You just throw a towel on the cat again. Squish her with a towel. What you can do is scoop her up. A little football carry, just like that. Butt in your hand, and just squish her tight to your body. Just squish him really tight to your body. You don't really have to worry about hurting a cat. You know, just squishing against your bodies. And there we go. We just made friends with this wonderful little cat. Look at that face. Look at that face. Squishing is your best friend when you're dealing with a cat. You basically just lean forward, squish him nice and tight. And again, I'm just squishing them into myself. We always squish that cat. Squish that.
0: Oh. Oh.
2: Ja, ist einfach ein schöner Sound.
1: Hammer-Sound.
2: Ein beruhigender Sound.
0: Oh, toll. Ist auch zur Beruhigung, so ein Katzenschnurren, oder?
2: Ja. Ja, ich glaube, das soll einen auch wirklich beruhigen. Oder irgendwie macht das was mit den Menschen.
1: Nachweislich?
2: Ja.
1: Okay.
0: Ich glaube auch.
2: Also, ich habe jetzt keine...
1: Hätte ich auch gesagt, aber ich wollte es nur nochmal klarstellen.
2: Ja, doch. Ich glaub, also, alle Angaben ohne Gewehr, aber ja.
0: Alle Angaben immer ohne Gewehr.
2: Ja, auf jeden Fall.
1: No Fact-Check to be seen.
0: So, einen hast du noch, Merle,
2: ja,
0: oder?
2: Ja, jetzt kommt noch einer.
0: Oh. Was denkt ihr da draußen passiert in dem Clip? Man könnte denken, es hat nichts mit Katzen zu tun. Was passiert in dem Clip?
2: Moment. So, jetzt ist es durch.
0: Erstmal den Sound zerstört. Was passiert in dem Clip?
2: Ja, da ist eine kleine Katze, die es ganz toll findet, mit einer Flasche, mit einer Plastikflasche gestreichelt zu werden. Und dann ist das irgendwann ein bisschen, oder geht's auf Double Time, wo die Miss... Miyuki heißt die Katze. Miss Miyuki mit ihrer Flasche geschrubbelt wird.
1: Ja, das ist doch bestimmt elektrisierend auch, ne?
2: Sieht auf jeden Fall so aus. Ja.
0: Also Ernie, wir hoffen, du hast deine Brille auf, damit du uns gut hören kannst. Auf geht's in die zweite Runde.

0: Ja, Water. Und denkt auch daran, heute an dem Tag der Hitzewelle genügend Wasser zu trinken, denn es sind 36 Grad in Düsseldorf.
1: Oder Prosecco.
0: Auch gut. Prosecco mit Merli.
1: Prosecco mit Merli.
0: Und damit herzlich willkommen zur zweiten P wie Pause. Linda, zeig uns den ersten C.
1: Ja, damit meinst du wohl Clip.
0: Nein. Doch, sorry.
1: Ich wollte gerade schon mal ein richtig böses Wort sagen.
0: Clit.
1: Ja, ich habe, genau, Clit. Ich habe, ich wollte Kant sagen.
0: Kant, Fotze.
1: Aber ist auch nicht so
0: raus
1: böse.
0: Ist es.
1: Müssen wir jetzt auch nicht so tun, als würden wir es sonst nicht sagen, ne?
0: Fotze.
1: Genau.
0: Ja,
1: ich habe einen Papageien gefunden, der wirklich was drauf hat. Was auf dem Kasten hat der?

0: Merle, was sagst du dazu?
1: Ich frage mich, ob er noch mehr Songs kann. Also, obwohl der ist schon sehr anspruchsvoll auf jeden Fall. Ja. Aber Papageien werden auch relativ alt. Vielleicht kann er noch ein bisschen, also auch noch was anderes. Könnten wir ja mal recherchieren.
2: B für boring.
1: Nein.
2: Und damit leite ich meine Krähe ein, die vielleicht mehr auf dem Tacho hat als Lindas Papagei. Nein, sorry, ich nehme mich jetzt
0: direkt
2: wieder zurück.
0: Mal wieder zum Battle.
2: Ja, nein, pardon. Musical Crow. Oh, haben wir technische Problemchen. Also das Lalala ist die Krähe.
1: Es wäre auch toll, wenn die auf Flöte spielen könnte. Aber vielleicht kann der Papagei das auch lernen und dann sind die zusammen unterwegs als Duo.
0: Als Duo, ja.
2: Das wäre so toll. Total tolle Idee.
1: Oh, das wäre süß. Ja.
2: Das wäre zuckersüß. So, ab next haben wir nochmal einen Clip. Ich habe hier was stehen und auf meinem Zettelchen hier steht Haftbefehl. Dann zeige ich das mal.
3: Ey, ich schreib einfach. Ich sag nicht, ey, da muss ein Doppelrhyme am Ende sein. Ich schreib einfach, da sind manchmal 4, 5 Quattro-Rhymes drin, Alter. Ich schreib einfach so, das kommt. Man muss immer die Texte zwischen 24 Uhr und 3 Uhr nachts schreiben, das ist die Okkultistenzeit, wo Lady Gaga ihre Texte schreibt und dann kommt der Teufel und setzt sich zu mir an den Tisch und dann reden wir zusammen, so, weißt du? Und dann sagt er, mach das so, mach das so. Und dann kommen die Texte raus, so, weißt du, ich mein?
4: Wo du gerade schon anfängst, wie kommt man auf Reime wie, ich glaube, du hast NPD auf Dresden gereimt zum Beispiel.
3: NPD, ja. Und das, wie und hört, wie macht auf dem Beat ist es rund, ne?
4: Ja, ja.
3: Ja, wie macht man das? Wie macht man das? Das musst du den Teufel fragen. Dann musst du warten, bis es 12 Uhr ist. Zwischen 12 Uhr und 3 Uhr, ja. Und dann musst du Teufel fragen. Oder Lady Gaga weiß auch, wie das geht. Die ist ja auch, ich bin ja auch bei den Freimaurern.
4: So,
3: weiß ja, ich
4: so ein Ding ist
3: ja,
4: das.
3: Ja.
4: Ah, okay.
3: Das behaupten ja die Leute mittlerweile, weil ich in meinen Videos so mache. Das steht für Offenbach.
4: Echt?
3: Und die sagen, ich bin jetzt ein Illuminati und ein Freimaurer. Ich habe ja bei Jay-Z unterschrieben. Und ab 500.000 Euro kriegst du meine Seele.
4: Ist ja klar, dass du das jetzt nicht zugibst. Das ist ja...
2: Ja, Linda, was sagst du dazu? Darfst auch mal deinen Senf geben.
0: Ja, das war mein Kommentar.
2: Zimmer quitt.
0: Ja, und dann gehen wir mal wieder rein in die heiße, hotte, warme, vergnügend schaffende Musik.
2: Bin dran. Ah, übrigens heute alle Tracks von Merle handgepflückt.

0: Willkommen zur dritten Pause. Also die Temperatur steigt, wie sagt man nochmal, der Pegel steigt.
1: Ja, ganz wir viele machen, Pegel steigen.
0: Wir machen der Episode den Namen aller Ehre, das sage ich
1: so,
0: jede Folge.
1: Ach, dem Prosecco.
0: Ja. Was machen wir denn jetzt, diese Pause hier mal wieder? Clips, ne? Und womit starten wir?
2: Ja, ich würde vielleicht auch noch ein bisschen schnacken zum Thema, der Pegel steigt. Hier kampiert gerade die Grünen vom Callshop. Weiß ich jetzt nicht, muss man sich öffentlich äußern über die Grünen? Muss man nicht, ne? Kann man machen, ne?
0: Die Leute hier sind nerven auf jeden Fall.
2: Ich finde, da sind auch ein paar nette Seelchen dabei oder ein paar wirklich liebwirkende Damen. Ich meinte eben vor der Show noch zu Linda und Merle, die Grünen sind ja schon Konservative, verpackt im Hippie-Kostüm. Was sagt man dazu? Darf man das sagen, Merle? Was sagst du zu den Grünen?
1: Ja, ich glaube schon, dass man das genauso sagen darf. vor allem, ja doch, ich glaube auch so, also je erwachsener und älter ich werde, umso eher würde ich das auch so sehen, glaube ich. Eigentlich komisch, aber ja. Als ich noch klein war, da fand ich die Grünen immer richtig hip und trendy. Aber wahrscheinlich auch, wahrscheinlich auch, weil meine Eltern die toll fanden. Dann dachte ich so, oh cool, Mama und Papa, die wissen, was richtig cool ist. Am Start ist, das sind wohl die Grünen.
0: Ja, ich will auch nochmal zurückrudern. Hier sind auch sympathische Leute, aber hier sind auch Leute, die mir negativ aufgestoßen sind.
2: Ich möchte noch an dieser Stelle einen Shoutout an meine Mama raushauen, denn meine Mama hat die Linken gewählt. Total cool. I'm proud of her auf jeden Fall.
0: Tatsächlich meine Eltern auch. Shoutout.
3: Wow.
0: As well. Ja.
3: Nicht schlecht.
1: Ich weiß nicht, was meine Eltern jetzt gewählt haben. Aber könnte auch gut sein. Also auch mal ganz liebe Grüße an die.
0: Oh, wir kriegen Besuch. Ja.
1: Oh, wow.
2: Merle, dann habe ich noch eine andere Frage an dich. Und ihr könnt einfach sagen, wenn wir weitergehen sollen zu den Clips. Merle, wie bist du eigentlich auf diese ganzen Tracks gekommen?
1: Ja, das war so. Ich arbeite ja beim Film und hatte das große Vergnügen, mit einem tollen Regisseur aus Chile zu arbeiten. Und dann wollte ich mir mal anschauen, was der vorher schon so gedreht hat, und bin dann auf den Film Ema gestoßen mit Jan zusammen. Nochmal liebe Grüße an Jan. Und sind wir in Kontakt gekommen mit dieser Musik. Also ein paar von den Tracks sind tatsächlich auch aus dem Film. Und dann hat sich das irgendwie so weitergesponnen, und dann war ich irgendwann ganz tief da drinne. Und ich finde es immer noch ganz toll.
2: Super. Dann werde ich mir diesen Film auch mal anschauen.
1: Ja, ist eine große Empfehlung an alle. Ema, E-M-A, ganz einfach.
2: Wirklich einfach.
0: Also ich habe den letztens auch bei der Man auf der Couch geguckt, und der ist wirklich mitreißend. Ich hatte das Gefühl, es ändert sich was an mir, als ich ihn geguckt habe.
2: Oha. Ich würde mal die Linda dann doch motivieren, den ersten Clip zu öffnen. Ich habe hier Jenna Collins stehen. Ah, das wollte ich dich auch noch fragen. Heute viele Fragen. Linda, wer ist eigentlich das überhaupt? Und warum, wer ist das? Jenna Collins oder was?
0: Jenna Collins ist ein, lass mich nicht lügen, britischer Reality-Star und eine absolute Ikone. Also sie ist einfach lustig, und das ist einfach ihr Ding, lustig zu sein.

0: Moment.
1: Ach so, ja, hey. Ich bin auch gerne lustig. Manchmal im Leben muss man Spaß haben.
0: Mein Handy macht nicht das, was ich will.
1: Aber ich denke, es liegt an der Hitzewelle. Die Hitzewelle ist einfach, wir schwitzen hier.
0: Wirklich, wir sind wet.
1: Es ist so lustig, die Merle, darf ich das sagen, Merle, weil die zeigt gerade so darauf nach dem Motto oder einfach nur so als Beweisstück, ne? Aber soll ich es nicht erzählen? Die, kennt ihr das, wenn die Finger so, wenn man lang badet und die Finger werden so weich? Auf jeden Fall hat die das und ich sehe es bei mir auch, es formen sich kleine Fältchen auf der Fingerkuppe. So, Jenna Collins.
2: I wish I had someone that was very financially stable that could look after me, so I could just be me, free.
3: Yeah.
2: I just think this is going to be a long slog, this life for me.
1: Dankeschön, liebe Linda. Jetzt habe ich vergessen, habt ihr jetzt gerade zugehört bei dem Clip?
0: Ja.
1: Okay.
0: Jetzt kommt die Oma.
1: Jetzt kommt die Oma. Die muss ich raussuchen. Wie wäre es mit einem kleinen Freestyle?
4: Yo, yo, yo, Merle, Merle.
5: Freestyler.
1: Freestyler.
5: Ja, ich kannte Jenna auf jeden Fall noch nicht. Oder wie? Nicht Jenna.
1: Gemma.
5: Gemma, okay. Gemma. Sorry.
1: Wie,
5: ja. Fängt die jetzt einfach wieder an mit dem Clip?
0: Nee, nee.
5: Aha.
1: Oh mein Gott.
0: So schnell geht das nicht. Ich sag euch, mein Handy ist...
1: Wir sind so nass, nein, Leute.
5: Mein Handy ist ganz schlimm.
1: Ist wirklich, ich habe hier so ein Ausrufezeichen gerade bekommen, weil es zu heiß ist.
5: Ja, das sagt auch Stopp.
1: Aber wer ist bei 36 Grad auch in einer 2-Quadratmeter-Booth zu dritt? Wenn es nicht Leidenschaft wäre, Leute.
6: Auch schlimm. Vorgestern war es noch schlimmer. 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
1: Ja, so viel dazu. Ja, jetzt kriegt ihr noch einen Clip von der Mariah Carey. Wie findest du Mariah Carey, Merle?
5: Unterhaltsam auf jeden Fall. Ja, ich habe gar nicht so eine richtige Meinung zu der Frau, glaube ich. Aber es gibt immer wieder Videos und Momente, wo ich mich erfreue, sie zu sehen. Und ich glaube, jetzt kommt auch so eine auf jeden Fall, von diesem, also der Clip.
1: Dann schauen wir mal rein. Hören wir mal rein.
7: Raya, is it true you don't acknowledge the passing of time?
8: That is true.
9: What do you mean by that?
8: I just don't believe in it.
7: What the f- do you mean time zones? Or?
8: No, just time.
9: Just time. Time, so no clocks?
8: No.
9: No, just not into that?
8: Yeah, I don't, let it go.
9: Do you celebrate your birthday?
8: I don't have a birthday, no.
9: Anniversaries?
8: Anniversaries, yes.
9: Okay, great. But no birthdays.
7: But if we were to meet up later, how would we know when? It would just happen.
10: On Mariah's time.
8: Yeah, I would have somebody call you and figure it out.
9: That's fantastic. That's absolutely brilliant.
5: Okay.
1: So. Jetzt kommt dann der letzte Clip der Part.

Das sind so Schweinchen, Plastikschweinchen, die diese Geräusche machen. So, jetzt probieren wir hier ein musikalisches Experiment.

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0: Sehr toll. Auf Wunsch von Mel nochmal die Schweinchen. Ja, wir werden hier gerade richtig kreativ,
1: nochmal,
0: wie ihr seht.
1: Oh, nochmal.
0: Nochmal. Noch einmal ansehen. Oh ja. Hinten. Was wäre denn der Theater ausmachen?
1: Schweinchen, Schweinchen.
0: Oh. Ups, schade.
1: Oh. Wow.
0: Okay. Soll ich dann doch noch einen Clip zeigen, wenn wir gerade hier sind,
1: ja,
0: oder nicht?
1: Komm. Let's talk, let's show us, ja, Clips.
2: Let's go.
3: Papa?
4: Ja, mein Sohn.
3: Was würdest du machen, wenn ein Bär Mama angreifen würde?
4: Würde ich gar nichts machen.
3: Würdest du nicht helfen?
4: Ja, warum soll ich ihm helfen? Der hat sie angegriffen, der soll sich selber verteidigen. Nicht meine Probleme.
0: Wir sind schon Richtung Ende angelangt.
1: Ich habe eine Frage.
0: Aha. Ja, bitte.
1: Sind diese Clip-Formate aktuell, also ist das am Zahn der Zeit?
0: Ah, Merle als sozusagen nicht am Zahn der Zeit
1: hängt. Ja.
0: Also doch, auf eine Art schon, aber es ging nur vorhin darum, dass Ballerina Cappuccino.
1: Ja, ja. Aber ich habe schon häufiger diese Videos gesehen.
0: Ja.
1: Und dann habe ich mich gefragt, ob das jetzt halt ein halbes Jahr später bei mir im Feed landet und genau eigentlich schon vorbei ist. Oder ob alle anderen das auch sehen und in ihrem Feed haben oder halt nicht.
0: Also ich finde es schwer zu sagen, was der Zahn der Zeit ist. Also ähnlich wie Mariah Carey in dem Fall. Gerade bei Reels, weil manche Sachen loopen sich auch und manche Trends wiederholen sich auch. Die Clips, die wir heute gespielt haben, würde ich sagen, sind was älter.
5: Ja, und wir sind immer noch Mitte 20, Ende
1: 20.
5: Ende 20.
1: Ende
5: 20 habe ich direkt hinten angefühlt.
0: Ich bin auch Ende.
1: Ich wollte gerade sagen, also.
5: Ja, lass mich doch jung sein.
1: Ich bin also, deswegen frage ich, ob wir uns hier am Zeitgeist bewegen.
5: Und ich glaube, wir wissen, wir können gar nicht wissen, was Zahn der Zeit ist.
1: Okay, dafür müssten wir.
5: Oder? Das okay. Merkt man dann erst immer nach ein paar Wochen, wenn man dann so, oder?
1: Ja, kann
5: weiß
1: sein.
5: Ich,
1: also ich habe das gemerkt, als mir gesagt wurde, dass das nicht, also dass ich die Trends ein bisschen verpasse, die Internettrends. Aber ist auch nicht so schlimm. Mir hat es trotzdem sehr gut gefallen.
0: Ich glaube, das war ich, ne? Das habe ich dir mal gesagt, oder Merle?
1: Nee. Nein, das haben schon mehrere Leute, ja, das haben alle gesagt.
0: Sehr,
1: also das ist jetzt
0: sehr
1: nichts
0: gut,
1: Neues.
0: Sehr
1: ja, nee,
0: gut.
1: Nee.
0: Ja. Also Lindas Antwort quasi grob zusammengefasst, die Frage erübrigt sich, weil wir alle voll alt sind.
5: Nein, jetzt nicht mega, aber wir sind nicht mega alt, aber es ist die Zeit läuft schneller, wenn du 14, 15, dann weißt du einfach Sachen, die kann man, ist ja auch gut so, dass es immer neue Generationen gibt mit neuen Blickwinkeln und wir das gar nicht mehr getten können, ne?
1: Ja, das stimmt. Ja, sehr gut. Schön zusammengefasst.
0: Ja, super. Und jetzt überlegen wir uns noch einen letzten Clip. Merle hatte, also wir haben eben ein Artwork bewundert, ein Albumcover. Und von dieser Künstlerin, die hat Merle gerade quasi behind the scenes beworben, dass sie wohl eine tolle Frau ist mit einem ungewöhnlichen Sang- und Klangduktus. Und von dieser Frau wird unsere Merle jetzt einen Track reinhauen. Und übrigens, Merle, vielen Dank fürs Dasein.
5: Tausend Dank fürs Dasein.
0: Ja, die Merle zeigt uns, der geht 1:40.
5: Ja, ist doch okay. Dann sagen wir halt nochmal Tschüss.
1: Ja, ist doch gut. Doppelgemappelt hält besser.
0: Hau raus.
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0: Vielen Dank fürs Einschalten.
1: Vielen Dank fürs Zuhören und vielen Dank für die Einladung euch beiden.
0: Danke fürs Kommen.
2: Und auch ein

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Ja, hallo zusammen. Willkommen bei Joy Boys. Wir sind Butter, wir sind Hendrik und Jim und wir reden heute über Innovative Communication. Ein legendäres Label, was von legendärem Musiker Klaus Schulze gegründet wurde. Wir spielen euch ein paar Tracks vor. Wir starten direkt mit der Band Die Gesunden mit dem Track Galaxy.

0: Das war Ideal mit Telefon auf dem gleichnamigen Album Ideal, was ja das Debütalbum war. Ganz oft gerade Ideal gesagt, Henrik.
1: Idealer Bandname.
0: Ein idealer Bandname.
1: Auf einem idealen Label.
0: Auf dem idealen Label, genau. Das habe ich gerade schon in der Pause, glaube ich, kurz gesagt. Ich finde, das ist ein absoluter Sound, der die neue deutsche Welle irgendwie beschreibt. Genau, das ist auch auf dem Innovative Communication Label erschienen, was aber auch gleichzeitig noch offiziell Tangerine Dream hieß, oder Henrik?
1: Das Label.
0: Das hieß, also, sorry, wenn ich jetzt da so reingegrätscht habe, aber es ist mir gerade eingefallen. Und zwar, also es gibt ja auch die Band Tangerine Dream mit Klaus Schulze. Und bei der Gründung war das anscheinend noch offiziell Tangerine Dream, da es sich dann aber umgenannt wurde. Ab, glaube ich, den späten 90ern. Deswegen war das offiziell noch auf Tangerine Dream, aber es ist natürlich dasselbe Label, Innovative Communication. Und
1: Ich kenne die Story ein bisschen anders.
0: okay,
1: Ja,
0: dann
1: ich kenne die
0: erzähl mal.
1: Story so, dass der Name zwar anfangs ein anderer war, aber einer, der ziemlich nah dran war. Nämlich war es zu Beginn nicht Innovative Communications, sondern es stand für Independent Composers. Denn auf dem Plattenlabel, auf den Plattencovern stand nämlich meistens einfach immer dieses stilisierte Logo, wo du einfach die Buchstaben I und C siehst. Und aus dem Independent Composers wurde dann halt relativ schnell Innovative Communication gemacht. Und das Independent Composers kam wohl daher, dass sie einfach Klaus Schulze ein Label gegründet hat, um sich unabhängig zu machen, Independent eben, und viele andere Künstler einladen wollte, das Gleiche zu tun und unabhängig von Auflagen der Labels ihre Musik zu komponieren und zu veröffentlichen. Und dann hat er aber sein eigenes Studio gebaut und hat das Studio, glaube ich, Innovative Composers genannt. Und dann hat er gesagt, nun ja, jetzt habe ich ja schon das Studio so genannt, dann nenne ich jetzt das Label einfach nochmal um.
0: Jetzt ist natürlich die Frage, wer hat recht, Henrik?
1: Das werden wir nie erfahren. Der Herr Schulze ist ja leider von uns gegangen.
0: Aber Henrik, wie bist du auf das Label gekommen? Wann hast du das Label kennengelernt?
1: Also mit Innovative Communications ist es eigentlich ähnlich wie mit vielen anderen kleineren Labeln auch, dass ich vor allem über die Gestaltung der Albumcover auf das Label erstmals aufmerksam geworden bin. Also dass ich gemerkt habe, hey, da gibt es irgendwie Platten, die sehen alle, naja, nicht gleich aus, aber sie folgen zumindest einer Linie. Was hat es denn damit auf sich? Na, also wie auch zum Beispiel die Albumcover von ECM Records aus München. Genau, und dann habe ich irgendwie mich angefangen damit zu beschäftigen und bin dann relativ schnell darauf aufmerksam geworden, dass eben von Klaus Schulze gegründet wurde, der selber einer der großen Pioniere der elektronischen Musik ist und auch so ein bisschen als Godfather des Techno betitelt ist. Bekannt dadurch, dass er bei Tangerine Dream gespielt hat, aber auch bei Ashra Temple, naja, und dann vor allem solo unendlich viele Platten veröffentlicht hat. Und naja, was braucht man mehr für einen Gründungsmythos? Wenn wir vielleicht beim Thema sind, würde ich einfach als nächstes direkt einen Song spielen von Klaus Schulze. Und zwar den Song Tango Sati. Genau. Viel Spaß.
0: Okay.

0: Da will ich gerade mal sagen, ihr seid doch jetzt Overground. Mit Konzerttourneen und Plattenerfolgen und so weiter und vielen Rezensionen in Zeitungen.
1: Wir sind mit so einem Radio, aber bestimmt nicht.
0: Bestimmt nicht. Das haben natürlich nicht viele, aber das können sich natürlich vielleicht nur Overground-Leute leisten.
1: Ich habe ja meine Apparaturen, die kosten doch kein Geld. Das sind doch alles nur 2,50 Mark Sachen.
0: Sag mir den Händler, der das verkauft für 2,50.
2: Okay, das war Klaus Schulze. Wie gesagt, es geht um Innovative Communications, ein Label 1978 gegründet von Klaus Schulze und dem Musikjournalisten Michael Hantjes. Das Label hat sich eigentlich vor allem konzentriert auf, man könnte sagen, experimentelle Musik, frühe New Age Musik und Musik, die mit einer sehr großen Begeisterung verknüpft ist für Technologie, frühe Computer und, man könnte sagen, es ist so eine Weiterentwicklung der kosmischen Musik aus dem Krautrock der 70er Jahre. Genau, und der breiteren Öffentlichkeit wurde es wirklich vor allem auch bekannt durch das Album von Ideal, wo wir eben schon reingehört haben. Mhm. Viele andere Sachen sind eher obskur, mittlerweile schwer zu finden. Nicht auf Spotify, nicht auf YouTube. Also da gibt es noch ziemlich viel Aufholarbeit, wenn man so will.
3: Ja, ich glaube, als ich zum ersten Mal eine Platte von IC gehört habe, war das auch eher eine neue elektronische experimentelle Richtung war, die genau das Label vertreten hat. Und ja. Klar, natürlich auch geschichtlich gesehen erstmal viele Künstler hatte mit die Neue Deutsche Welle eigentlich gemacht haben. Ja.
2: Wenn du vom experimentell sprichst oder nicht so kommerziell verbuchbar, das war ja programmatisch, ne? Also es ging ja Klaus Schulze vor allem darum, Künstler zu veröffentlichen, die vielleicht woanders nicht so leicht einen Vertrag bekommen oder einzelne Produktionen, die woanders vielleicht abgelehnt worden wären, ne? Und das öffnet natürlich die Türe für einen ganz anderen Ansatz, ne? Um die Musik zu produzieren und zu veröffentlichen. Wenn man halt sagt, es ist einfach komplett wurscht, ob die Tracks, wie lang die sind, wie zugänglich die sind, weil man machen kann, was man will, von Seiten des Labels aus. Ne? Aber um vielleicht nochmal kurz zu dem Thema Neue Deutsche Welle zurückzukommen und dass die eben auch mit der Geschichte des Labels schon verknüpft sind, haben wir noch einen Track rausgesucht von DIN A Testbild, die übrigens bis heute noch aktiv sind. Ganz früher auch noch mit der großartigen Gudrund Gut. Und der Track, den wir jetzt spielen, der heißt Tight Pants. 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

0: So, das waren gleich mehrere Songs. Zunächst Jean, also G.E.N.E. mit Magic Island und dann von der Band Software der Track Island Sunrise. Also geht es viel um Inseln hier. Die Songs habe ich nicht nur ausgewählt, weil die thematisch gut zueinander passen, sondern weil sie auch zumindest in Teilen vom selben Künstler stammen, nämlich von Michael Weißer, der eigentlich eine der prägendsten Figuren im Label war, weil er zum einen mit gleich mehreren Projekten dort Platten veröffentlicht und zum anderen war er auch der Creative Director, Creative Director für lange Zeit und hat viele dieser ikonischen Plattencover erschaffen. Und der war eben nicht nur Grafikdesigner und Musiker, sondern auch sowas wie ja, ein Musikwissenschaftler auf Reisen. Der ist nämlich ziemlich viel um die Welt gereist und hat Ambient Sounds aufgenommen und Naturklänge aufgenommen und die halt mit seiner elektronischen Musik vermengt. Und eben mit dem Projekt, was ich eben schon genannt hatte, also Gene, Gene, hat er unglaublich viele Platten rausgebracht, die alle irgendwie einen thematischen Schwerpunkt haben. Also um welche Inseln im Pazifik, um welche Orte in den tropischen Regenwäldern, wo er Sounds aufgenommen hat, dort eben Fotografien aufgenommen hat, die dann alle auf den Plattencovern zu sehen waren und wo er sozusagen, naja, seine musikalischen Eindrücke aus diesen Orten verarbeitet hat. Und eine mindestens so prägende Figur für das Label wie Schulze selber, muss man eigentlich sagen. Und da habe ich vielleicht nochmal eine Frage an dich, Jim. Du hattest mich ja eben bereits gefragt, wie ich auf das Label aufmerksam geworden bin. Wie war es denn bei dir?
1: Relativ am Anfang von der Reise von dem Plattendiggen, Sammeln, war ich auf der berühmten Plattenbörse
0: Düsseldorf am Rhein.
1: in Düsseldorf am Rhein, wo man noch natürlich nicht wusste, wie man vernünftig nach Platten sucht. Habe ich auch die Platten nach den Covern natürlich ausgewählt. Und
0: Ist auch vernünftig, das bis heute so zu tun, finde ich.
1: ja, also ich mache das ja auch immer noch heute so, wenn man natürlich nicht weiß, was man hören will, dass man das einfach nach den Plattencovern macht.
0: Absolut.
1: Ja, damit kann man sich auch immer überraschen lassen, aber man hat auch natürlich viele, ja, ich will gar nicht sagen Fehlgriffe, aber ja, Überraschungen in dem Sinne, dass Musikgenres manchmal in die Sammlung kommen, mit denen man nicht so viel anfangen konnte. Genau,
0: Ja, manchmal
1: aber
0: greift man auch ins Klo, das gehört dazu.
1: ja, ich hatte letztens eine Platte, wo ich das Plattencover so toll fand, wo ich einfach blind zugegriffen habe und relativ viel Geld für diese Platte bezahlt habe. Und es hat sich herausgestellt, es war eine Dubstep-Platte, die aber ziemlich aggressiv war und kaum anhörbar war, leider. Ich will jetzt auch an der Stelle gar
0: Ja, da
1: nicht.
0: muss man auch reinwachsen wahrscheinlich.
1: Ja, das muss ich vielleicht noch entwickeln, aber ja, ich bereue es nicht, weil man
0: Ja.
1: natürlich auch den lokalen Plattenladenbesitzer unterstützt, aber auch natürlich coole neue Musik findet und manchmal auch nicht, aber so ist das natürlich das Leben. Genau, auf der Plattenbörse gab es ein Segment der Berliner Schule und in dem Segment waren ganz viele Innovative Communication Platten und da habe ich mir die Platte von Yoshio Suzuki mir rausgesucht, die auf dem Cover eine Fotografie hatte, wo man das Meer sieht mit einer schönen Reflexion von der Sonne. Und wie du mir ja auch eben eigentlich schon einmal beschrieben hattest, Henrik, war das ja eine Fehlwahrnehmung oder eine Halbwahrheit, wie du gesagt hast, dass Innovative Communication auch viele japanische Künstler hatte, sondern wie war das nochmal, Henrik?
0: Genau, also es gibt ziemlich viele japanische Alben, die auch auf IC rausgekommen sind. Ich dachte auch zuerst, dass Innovative Communications eben diese japanischen Künstler released hat, aber das stimmt nicht ganz, weil das waren sozusagen, war nur die deutsche Vertretung. Ja? Also die haben zusammen mit japanischen Plattenunternehmen Vertrag gehabt und haben dann quasi mit ihrem Vertrieb und ihrer Reichweite die japanischen Künstler in deutschen Gefilden bekannt gemacht. Also waren es sozusagen die deutschen Erstveröffentlichungen. Genau. Da haben wir auch einen Track rausgesucht. Den würde ich vielleicht noch ein bisschen später abspielen, weil ich finde interessant, was du gerade noch gesagt hast zum Thema Berliner Schule. Das ist ja so ein fester Begriff eigentlich. Also einmal für natürlich den Ort im Speziellen, aber auch für so einen Klang und eine Herangehensweise. Und bei diesen Berliner Schule-Sachen finde ich halt immer interessant, viele Musik, die würde man vielleicht auch so vom Gefühl her auch so ungefähr so New Age Musik zuordnen. Aber ich finde immer interessant, dass die größten Vertreter so der amerikanischen New Age Musik sind halt so super beruhigende Klänge, organische Klänge, Naturklänge in Kombination mit Ambient und so Synthesizer Sounds. Und bei den deutschen Vertretern ist das alles so ein bisschen kälter oder sachlicher, habe ich immer das Gefühl. Und na, alles so ein bisschen mehr auch an so artifizielle Sounds, Computersounds nochmal genährt. Und was ich bei vielen Künstlern halt von dem Label hier irgendwie festgestellt habe, ist, dass das so ein richtiger Computerkult ist, ne? Also, dass sie diese Verheißung der neuen Technologie richtig in den Himmel gepriesen haben und sich da sehr offen auch mit auseinandergesetzt haben, ne? Also eigentlich ja auch was, ist ja auch wieder so ein Brückenschlag zur japanischen Kultur, kann man sagen. Und insbesondere die Band, über die wir gerade schon gesprochen haben, also Software, bei denen ist das besonders stark vertreten, finde ich. Die haben zum Beispiel auch einen Song, den möchte ich jetzt direkt mal zeigen. Also es ist nur Spoken Word, aber das, was gesprochen wird, illustriert, glaube ich, ganz gut diese Liebe zur neuen Technologie und wie verheißungsvoll das vielleicht auch damals war.
2: 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Weite, Reisen durch Raum und Zeit, interstellar, vorbei an gleißenden Sonnen und schwarzen Löchern, bis an die Grenze der Fantasie. Welt von morgen. Jeder ist konkret bedroht. Wissenschaft prägt die Zukunft. Technologie zerschneidet das Leben. In dieser Zeit greift der Mensch an die Wurzeln seiner selbst.

0: Das waren ein paar weitere Tracks, zum einen von Double Fantasy und von Megabyte. Der letzte Song hieß My Father Was a Teacher.
1: Ja, jetzt sind wir auch schon fast am Ende unserer ersten Show, Henrik. Und vielleicht, um das alles noch abzuschließen, wollte ich nochmal für ein, zwei Namen nennen, die sich stark von dem Kultlabel hier ja beeinflusst lassen haben. Und zwar Pete Nemlock mit dem Release Silence. Und auf dem Label, was auch unglaublich sich ästhetisch und auch soundtechnisch sich beeinflussen lassen hat, Fax Label. Also es heißt Fax Label im Kurzen, aber der richtige Name heißt Fax mit ganz vielen Zahlen, was ich mir natürlich nicht merken konnte. Und genau. Und Ulrich Schnaus mit A Strangely Isolated Place, das 2003 veröffentlicht wurde.
0: Ulrich Schnaus, toller Name.
1: Ulrich Schnaus, genau. Also gerne mal reinhören. Vielleicht auch noch als Information, diese Tracks, die ihr gerade gehört habt, haben wir auch in einer Spotify-Playlist zusammengefasst, die ihr euch gerne anhören könnt. Genau.
0: Dann schließen wir ab, würde ich vorschlagen, mit einem letzten Track. Mallets von Seigen Ono und danach kommt noch ein ganz kleiner Ausschnitt von einem Interview mit Klaus Schulze, also the man himself, der das Ganze nochmal zu Punkt bringt. Ja, von uns aus danke fürs Zuhören und bis zum nächsten Mal, oder Jim?
1: Bis zum nächsten Mal.

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